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2: Euch einen richtig schönen Montagmorgen. Toll, dass ihr mit dabei seid. Schönen guten Morgen.
3: Und wir haben gleich eines der Geburtstagskinder des Tages für euch. Jimmy Somerville, eine der ganz großen Stimmen der 80er, wird heute 65 Jahre alt. Wir spielen ihn mit To Love Somebody hier in ein paar Minuten. Außerdem dabei Bryan Adams gleich mit Run to You und jetzt der King of Pop hier ist Michael Jackson. They don't care about us.
2: Sarah und Till für euch im Studio. Schönen guten Morgen.
3: Morgen.

0: Unser Hörer Günther aus Oberursel, das ist im Taunus, ganz in der Nähe von Frankfurt am Main, der hat sich bei uns gemeldet. Er möchte wissen, warum sagen wir, etwas geht vor die Hunde? Gute Frage, Günther. Ne? Das Viertel, das geht hier so langsam, aber sicher vor die Hunde, sprich, es verkommt. Warum geht das aber vor die Hunde und nicht vor die Katzen? Sind hier möglicherweise die Essensreste gemeint, die man früher einfach den Hunden in den Hof geworfen hat? Möglich. Möglich ist aber auch, dass dieser Ausdruck aus der Jägersprache kommt. Ne? Schwaches, altes oder krankes Wild konnte von der Jagdmeute, also von den Jagdhunden, nicht mehr weglaufen und wurde also von den Hunden gerissen. Wahrscheinlicher ist aber, dass dieser Ausdruck aus dem Bergbau kommt. Seit dem 16. Jahrhundert wurden offene Förderwagen, sogenannte Hunte, eingesetzt, um die Förderleistung zu erhöhen. Und wenn ein Bergmann es sich mit seinem Vorgesetzten verscherzt hatte, dann konnte er als Hundenschieber eingesetzt werden. Das Schieben bzw. Ziehen von diesen schweren Wagen war natürlich furchtbar anstrengend und galt als Strafe für schlechte Arbeit. Also wer nicht funktionierte, musste vor die Hunte gehen. Und aus Hunte wurde im Laufe der Zeit einfach Hunde.
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0: Hier seid ihr genau richtig, 5.32 Uhr.
1: 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Schönen guten Morgen.
0: Morgen.
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0: 5.47 Uhr. Schönen guten Morgen.
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2: Jetzt gibt es eine Frage für dich, Grillmeister Till.
0: Oh, okay.
2: Denn ich weiß, du stehst unfassbar gerne am Grill. Mhm. Und behaupte heute Morgen, beim Grillen schmeckt man tatsächlich den Unterschied, ob man einen Gasgrill oder einen Holzkohlegrill hat.
0: Ja, da bin ich mir relativ sicher, dass man das tatsächlich schmecken kann. Es kommt so ein bisschen vielleicht drauf an, was man grillt. Also möglicherweise bei einem Würstchen nicht unbedingt, aber bei einem Steak glaube ich schon, dass man das auf jeden Fall schmeckt. Deswegen machen ja auch Menschen wie ich, ne, die gerne mit einem Gasgrill grillen, häufig halt auch diese Holzteilchen da noch mit dazu, damit man so ein bisschen dieses Holzaroma damit reinbekommt. Also ich würde sagen, das ist auf jeden Fall Fakt.
2: Leider habe ich dich im wahrsten Sinne des Wortes so ein bisschen auf den Holzweg geführt. Das ist
3: Fake.
2: Ja, die Blindverkostungen zeigen immer wieder, dass man den Unterschied erstmal vom Grill alleine her, wenn man gleiche Sachen drauflegt, gar nicht schmeckt. Ob es jetzt ein Gasgrill oder ein Holzkohlegrill ist. Aber so ein bisschen Wahres war bei deiner Antwort auch dran, denn es kommt natürlich auf die Qualität an von den Dingen, die man auf den Grill wirft und wie heiß der Grill ist.
0: Tja, also alles spielt sich dann doch im Kopf ab, ja, sagst du.
2: Siehst du?

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2: Wir hoffen, ihr hattet ein tolles Wochenende und wir starten sehr, sehr gerne mit euch in die neue Woche. Schönen Montag.
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2: Und wir haben gleich eine der ersten unfassbar erfolgreichen Boybands für euch, nämlich die New Kids on the Block mit Tonight. Davor sind die Jungs mit den langen Bärten am Start.

0: Schönen guten Morgen mit den New Kids on the Block und Tonight hier in der Feel Good Morgen Show bei Nostalgie. Nur die größten Songs. Was war das für ein herrliches Wochenende, ne? Ganz viel Sonnenschein, Temperaturen über der 30 Grad Marke. Und was brauchen wir bei diesem Wetter? Logisch, wir brauchen die perfekte Sommermusik und dafür gibt's ja unseren Stream.
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0: Und hier ist ein Song aus unserem Sommerstream. Guten Morgen mit Bob Marley and the Wailers und Buffalo Soldier.
1: Guten Morgen.

0: dass ihr so früh schon mit dabei seid.
1: Es ist 18 nach 6. Schönen guten Morgen.
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3: Neue Woche, neues Glück. Die Glücksternzeichen des Tages für den Montag. Die Skorpione haben es reingeschafft. Ihr trefft heute genau den richtigen.

Tun. Ein Gespräch entwickelt sich für euch sehr erfolgreich und das sogar erfolgreicher, als ihr erwartet habt. Die Jungfrauen, die haben heute so einen kleinen Glücksgriff. Ihr entscheidet euch ganz spontan für etwas und liegt damit goldrichtig. Also gerne aufs Bauchgefühl hören, liebe Jungfrauen. Die Wassermänner spüren heute eine ganz kreative Welle. Ideen, die kommen fast wie von selbst zu euch. Nutzt diese kreative Phase. Und die Stiere fühlen sich heute ganz besonders wohl in ihrer Haut. Dieses Selbstvertrauen wirkt fast so ein bisschen ansteckend. Und immer dran denken, Glück beginnt oft mit einem Gefühl, genau am richtigen Platz zu sein. Einen schönen Montag hier bei Nostalgie, nur die größten Songs. Sweet.

0: Ganz wichtiges Datum, denn zum Beispiel heute auf den Tag genau vor 41 Jahren, da stieg eine der großartigsten Nummern der 80er in die US-amerikanischen Singlecharts ein. Was für ein großartiges Stück Musik. John Parr mit St. Elmo's Fire ist ja vom gleichnamigen Soundtrack zum Film, ne? Und das Kuriose ist, diese Nummer war am Anfang gar nicht so erfolgreich, aber im September kam der Film dann in die Kinos und dann kletterte auch John Parr mit St. Elmo's Fire in den Singlecharts ganz nach oben, war dann später sogar 2 Wochen auf Platz 1. Er ist und bleibt einer der allergrößten. Und er hat ja unter ganz, ganz vielen Namen Platten veröffentlicht, mal als Prince, dann Symbol, The Artist, formerly known as Prince und so weiter und so fort. Aber am 22. Juni im Jahr 2000, also heute auf den Tag genau vor 26 Jahren, war Schluss damit. Denn Prince hat gesagt, ich veröffentliche meine Platten ab sofort wirklich nur noch unter Prince. Und dann sagen wir noch Happy Birthday an 2 absolute Nostalgie-Stars. Zum einen Cyndi Lauper, sie feiert heute ihren 73. und zum anderen der hier. Auch eine der großartigsten Stimmen der 80er vor allen Dingen, Jimmy Somerville. Ob nun mit Bronski Beat, den Communards oder Solo, er war einfach nur großartig und heute feiert er seinen 65. Geburtstag. Und wenn ihr auch heute Geburtstag habt, ihr seht, ihr seid in sehr prominenter Gesellschaft. Toll, dass ihr bei uns seid. Herzlichen Glückwunsch.
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0: 20 vor 7. Schönen guten Morgen.
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0: eine Nummer aus unserem Sommerstream, Beagle Music, Like Ice in the Sunshine, hier in der Feelgood-Morgenshow bei Nostalgino. Die größten Songs all unsere Streams in der Nostalgie-App oder auf unserer Homepage nostalgie-radio.de. Ja, euch einen schönen guten Morgen. Was war das für ein WM-Wochenende, Sarah?
1: Ist das der Wahnsinn, oder? Also da haben wir wirklich, also das war ja ganz schön knapp, ne? Dass die Deutschen dann doch irgendwie im WM-Spiel gegen die Elfenbeinküste gewinnt in der ja, wirklich auch letzten Minute.
0: Ja, Dennis Undav, der Doppelpacker. Großartig gespielt zwischendrin. Na gut, ein bisschen Glück gehabt, aber das gehört ja auch dazu. War die späte Anstoßzeit? Ihr habt das auch geschaut? Wie haben es die Kinder hingekriegt?
1: Ja, also die Kleine, die hat schon längst geschlafen, aber der Große, ich guck das Spiel bis zum Ende. Ja. Naja, es hat dann nicht so ganz geklappt.
2: Ich habe das 1:0 gesehen, aber wie Deutschland gewonnen hat, habe ich noch nicht gesehen, weil ich dann allein geschlafen war. Dann habe ich die Zusammenfassung geguckt. Da habe ich gesehen, dass Deutschland gewonnen hat. Das fand ich cool.
1: Ja, genau. Das haben wir natürlich nächsten Morgen dann gleich nachgeholt und haben ihm nicht gesagt, wer gewonnen hat. Und er so, ach, ich glaube nicht, dass die Deutschen, aber hat dann doch noch geklappt. War ganz süß.
0: Und dann war der Jubel natürlich groß. Das nächste Spiel dann gegen Ecuador am Donnerstag. Leider auch späte Anstoßzeit um 22 Uhr. Aber das passiert dann halt eben mal. Schauen wir nochmal ganz schnell auf heute. Der amtierende Weltmeister und Lionel Messi sind am Start. Argentinien spielt um 19 Uhr gegen Österreich, um 23 Uhr dann Frankreich gegen den Irak und in der Nacht dann Norwegen gegen Senegal und Jordanien gegen Algerien.
1: Das sind auf jeden Fall lange WM-Nächte. Wünschen wir euch ganz, ganz viel Spaß beim Schauen und jetzt einen tollen Start in die neue Woche. In den Montag geht's rein mit Robert De Niro's Waiting, Bananarama. Schönen guten Morgen.
0: Morgen.

0: Schönen guten Morgen mit Nostalgie. Wir spielen für euch nur die größten Songs. Es ist 6.54 Uhr.
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2: Ja, die Bundesländer wollen, dass jetzt mehr gegen Online-Fake-Shops gemacht wird. Die sollen in nur wenigen Tagen offline gehen. Und über Google oder Social Media soll man da auch nicht mehr so leicht draufkommen. Und bei der Fußball-WM sind wir ja jetzt sicher in der K.O.-Runde. Auf wen wir da treffen werden, das entscheidet sich in den nächsten Tagen. Und am Donnerstag haben wir aber erstmal noch unser letztes Gruppenspiel. Da geht's gegen Ecuador wieder um 22 Uhr los.

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10: Es ist Montag, ihr habt alles richtig gemacht, ihr habt uns eingeschaltet. Schönen guten Morgen.
11: So, dann hoffen wir, dass ihr einen schönen dampfenden Kaffee in der Tasse habt. Und dann krempeln wir jetzt einfach mal imaginär die Ärmel hoch und starten rein in die Woche. Gleich mit einem Mega-80er von der Fiction Factory. Feels Like Heaven gibt's direkt nach Robbie Williams. Let me entertain you.
10: Guten Morgen.
11: Morgen.

0: Mega 80er von der Fiction Factory und Feels Like Heaven.
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0: Und wir bringen euch sehr, sehr gerne rein in die neue Woche und wir haben gleich einen der allergrößten Klassiker überhaupt am Start. Also unter den Klassikern ist die Nummer quasi ein Klassiker, wenn man so möchte. Die Beatles gleich mit Hey Jude, davor die Queen of Pop. Schönen guten Morgen mit Madonna und Express Yourself.
1: Guten Morgen.

0: dass ihr bei uns seid. Schönen guten Morgen.
1: Um 7.18 Uhr.
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0: Unser Hörer Günther aus Oberursel, das ist im Taunus, ganz in der Nähe von Frankfurt am Main, der hat sich bei uns gemeldet. Er möchte wissen, warum sagen wir, etwas geht vor die Hunde? Gute Frage, Günther. Ne? Das Viertel, das geht hier so langsam, aber sicher vor die Hunde, sprich, es verkommt. Warum geht das aber vor die Hunde und nicht vor die Katzen? Sind hier möglicherweise die Essensreste gemeint, die man früher einfach den Hunden in den Hof geworfen hat?

Tropfen hat. Möglich. Möglich ist aber auch, dass dieser Ausdruck aus der Jägersprache kommt. Ne? Schwaches, altes oder krankes Wild konnte von der Jagdmeute, also von den Jagdhunden, nicht mehr weglaufen und wurde also von den Hunden gerissen. Hm. Wahrscheinlicher ist aber, dass dieser Ausdruck aus dem Bergbau kommt. Seit dem 16. Jahrhundert wurden offene Förderwagen, sogenannte Hunte, eingesetzt, um die Förderleistung zu erhöhen. Und wenn ein Bergmann es sich mit seinem Vorgesetzten verscherzt hatte, dann konnte er als Hundenschieber eingesetzt werden. Das Schieben bzw. Ziehen von diesen schweren Wagen war natürlich furchtbar anstrengend und galt als Strafe für schlechte Arbeit. Also wer nicht funktionierte, musste vor die Hunte gehen. Und aus Hunte wurde im Laufe der Zeit einfach Hunde.

0: den größten Songs hier bei Nostalgie.
1: Um 8:03, guten Morgen.
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1: Wir wollen mit positiven Nachrichten in den Tag starten und diese hier ist definitiv eine.
3: Wer Wassermelonenkerne isst, der lebt ein bisschen gesünder. Denn tatsächlich, Wassermelonenkerne sind richtig gehendes Powerfood, wenn man so möchte. Und ihr habt das vielleicht auch jetzt am Wochenende gegessen. Ne? Bei diesen hohen, hochsommerlichen Temperaturen ist ja eine Wassermelone einfach großartig. Ne? Aus dem Kühlschrank richtig schön kalt und einfach nur lecker. Und viele spucken ja die Kerne so ein bisschen aus, aber das sollte man lassen. Denn tatsächlich, da sind ganz, ganz viele Proteine, gesunde Fette, Mineralien und so weiter drin. Und das ist einfach gut für den Stoffwechsel, die Muskeln und auch das Immunsystem. Ne? Also die Kerne einfach beim nächsten Mal mitessen. Schmeckt gut und ist auch gesund.
1: Das ist definitiv die gute Nachricht des Tages.
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0: Schönen guten Morgen um 7.37 Uhr.
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0: einen schönen guten Morgen mit dem King of Pop, Michael Jackson und Black or White.
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0: Wir haben jetzt eine großartige Popband, vor allen Dingen der 90er. Die haben da unfassbar tolle Songs gemacht. Die Rede ist von The Beautiful South. Und entstanden ist diese Band ja aus einer anderen, nämlich aus der hier. Die House Martins, eine der erfolgreichsten Indie-Rock-Pop-Bands der 80er. Und als die House Martins auseinandergingen, da haben sich Sänger Paul Heaton und Schlagzeuger David Hemingway irgendwie mal tief in die Augen geschaut und haben gesagt, eigentlich ist unsere beider Geschichte noch nicht so richtig vorbei. Wir möchten weiter Musik machen und dann haben sie also The Beautiful South gegründet. Und das hier, das war einer ihrer ersten großen Mega-Hits. Hier ist Song for Whoever. Euch einen schönen guten Morgen.
1: Guten Morgen.

0: Immer Montag bis Freitag von 5 bis 10 bei Nostalgie. Das ist die Feel-Good-Morgen-Show mit Sarah und mit Till. Toll, dass ihr heute mit dabei seid. Es ist 7.49 Uhr. Schönen guten Morgen.
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2: Ja, jetzt am Wochenende hat es in einigen Regionen ordentlich gewittert und auch geregnet. Schon heute ist aber im Süden wieder gut heiß. Gibt's auch eine offizielle Hitzewarnung. Und die nächsten Tage geht's dann wieder rauf Richtung 40 Grad. Dann haben wir jetzt die letzten anderthalb Wochen mit diesem Tankrabatt. Nächste Woche Dienstag ist ja schon der letzte Tag. Und bei der Fußball-WM sind wir schon sicher im 16. Finale. Die Türkei ist dafür am Wochenende schon vorzeitig raus. Da hat man ja auch das zweite WM-Spiel verloren. What?

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1: Klasse, dass ihr wieder mit dabei seid. Wir wünschen euch einen schönen Montag.
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1: Und wir senden gleich mal schöne Grüße in Richtung Fitnessstudio. Ja, direkt zur Hantelbank. Right Set Fred sind auf dem Weg. Don't Talk, Just Kiss. Davor die wunderbare Taylor Dane. Hier ist Tell It to My Heart.
2: Sarah und Till für euch im Studio. Schönen guten Morgen.
1: Morgen.

0: Rasierte Schädel, durch die Muckibude ganz klar definierte Oberarme und eigentlich irgendwie auch immer ein Dauergrinsen im Gesicht. Die hatten einfach einen Mordspaß und das hat man auch gehört. Toller früher 90er von Right Said Fred. Don't talk, just kiss.
1: Einen schönen Start in den Montagmorgen. Ihr hört die Feel Good Morgen Show. Bei Nostalgie nur die größten Songs.
0: Und ihr könnt jetzt schon einmal die Luftgitarre durchstimmen. Die brauchen wir nämlich gleich für die Spin Doctors. Eine Meganummer. Two Princes. Davor geht's einmal in die 80er. Schönen guten Morgen mit den Stranglers und Always the Sun.
1: Guten Morgen.
0: Morgen.

0: Einen schönen guten Morgen.
1: Es ist 7:45.
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0: Jetzt wird's richtig teuer am Handgelenk.
1: Okay.
0: Ich behaupte nämlich, die teuerste Armbanduhr der Welt ist eine Omega-Uhr aus einem James-Bond-Film.
1: Also ich bin ja großer James-Bond-Fan und klar, die Uhr ist auch immer ganz, ganz wichtig in Bond-Filmen und stimmt, er hat auf jeden Fall eine Omega auch mal getragen. Ganz früher, glaube ich, war es auch mal eine Rolex und garantiert sind das wirklich teure Modelle, die der James Bond da am Handgelenk trägt. Ne, ist ja auch der ganze Schnickschnack damit eingebaut. Nein, Spaß beiseite, ist schon klar.
0: Was ich alles kann.
1: Aber da ja so ein James-Bond-Film auch dafür da ist, dass man Uhren verkaufen möchte, am liebsten in etwas höheren Stückzahlen, macht es ehrlich gesagt überhaupt gar keinen Sinn. Habe ich auch noch nie gelesen und würde behaupten, ich bin so ein James-Bond-Nerd, dass mir das mal untergekommen wäre, wenn tatsächlich die teuerste Uhr der Welt was mit James Bond zu tun hätte. Ich würde sagen, nee, stimmt nicht.
0: Und da hast du natürlich recht, das ist komplett ausgedacht. Das ist Fake. Denn es gibt tatsächlich eine Uhr, die wahnsinnig teuer ist und das ist die Graff Diamonds Hallucination. Die kostet 40 Millionen Euro umgerechnet.
1: Ach so.
0: Warum ist die so teuer? Weil da sind natürlich ein Haufen Diamanten drin, die diese ganze Uhr unglaublich teuer machen. Und auch in unterschiedlichsten Farben. Also eine wahnsinnig teure Uhr. Aber witzigerweise ist die meistverkaufte Uhr der Welt eine Casio für ein paar Euro.
1: Kannst du mal sehen. Zeigt halt auch die Zeit an, ne?
0: Siehst du, reicht.

0: Klasse, dass ihr bei uns seid. Nostalgie ist hier. Wir spielen für euch nur die größten Songs.
1: Es ist 8:30. Schönen guten Morgen.
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1: Und damit ihr richtig schön positiv und gut gelaunt in diesen Tag startet, gibt es hier jetzt bei uns die gute Nachricht des Tages.
0: Europas Badegewässer sind einfach sauber. Also die Seen, Flüsse und so weiter in Europa, die werden immer sauberer. Das hat jetzt die Europäische Umweltagentur herausgegeben. 96% aller Badestellen haben EU-Standard. Und auch bei uns in Deutschland wirklich sehr, sehr gut. Mehr als 90% der Badegewässer haben einfach eine ausgezeichnete Wasserqualität. Und bei den Temperaturen ist das doch einfach gut zu wissen. Vielleicht springt ihr ja nachher auch ins kühle Nass und holt euch die Abkühlung, die man momentan braucht. Also das kann man wirklich richtig gut machen.
1: Das ist definitiv die gute Nachricht des Tages.
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0: Guten Morgen, es ist 8:43 Uhr.
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0: Mundharmonika spielt hier übrigens kein geringerer als Stevie Wonder. Das sind die Eurythmics, There Must Be an Angel Playing With My Heart in der Feel Good Morgen Show bei Nostalgie. Nur die größten Songs.
1: Und was war das für ein WM-Wochenende? Es war ganz schön knapp für die deutsche Nationalmannschaft gegen die Elfenbeinküste. Meine Güte, in der letzten Minute dann doch noch das 2:1. Wo hast du es geguckt?
0: Ich habe es

0: Zu Hause geguckt, ja, Dennis Undorf sei Dank, ich habe zwischendrin wirklich, ich habe keine Fingernägel mehr, also ich war wirklich kurz vorm Verzweifeln, habe auch mehrfach mein Sofakissen verprügelt, aber
1: ja, hinten, hat am Ende ja dann doch noch was gebracht.
0: Dennis Undorf sei Dank, großartig, und die letzte halbe Stunde fand ich, waren wir auch wirklich relativ gut, das hat mir sehr, sehr gefallen, zwischendrin, na gut, Haken hintersetzen, ne, wir haben es gewonnen und sind jetzt auf jeden Fall Gruppenerster.
1: Und jetzt müssen wir am Donnerstag nochmal 22 Uhr die Daumen drücken.
0: Ja, auch wieder später Anstoß, ganz genau, da geht's gegen Ecuador, aber, und ich bin mir auch sicher, auch dieses Spiel werden wir sicherlich positiv gestalten können, ja.
1: Ja, das hoffen wir, positiv gestalten, gewinnen wäre hier angesagt. Auf jeden Fall wünschen wir euch natürlich ganz, ganz viel Spaß beim WN-Schauen, auch heute.
0: Ja, denn der amtierende Weltmeister mit Lionel Messi spielt, und zwar Argentinien um 19 Uhr gegen Österreich, dann um 23 Uhr unserer Zeit Frankreich gegen den Irak, und für die, die sich die Nacht um die Ohren hauen wollen, 2 Uhr früh Norwegen gegen Senegal und morgen früh um 5 dann Jordanien gegen Algerien. Da sind wir dann hier auch schon wieder im Studio.
1: Also kurze Nächte während der WM. Also lange aufbleiben, früh aufstehen, damit man alles mitbekommt. Das wird auf jeden Fall großartig. Und jetzt wünschen wir euch einen tollen Start in die neue Woche, gleich mit Sommermusik von Inner Circle, Sweater for the Bangles, Manic Monday.
0: Schönen guten Morgen.
1: Morgen.

0: gibt's zum Frühstück nur die größten Songs. Toll, dass ihr auch heute mit dabei seid. Nostalgie ist hier. Es ist 8.57 Uhr. Guten Morgen.
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2: Ja, die Bundesländer wollen, dass jetzt mehr gegen Online-Fake-Shops gemacht wird. Die sollen in nur wenigen Tagen offline gehen. Und über Google oder Social Media soll man da auch nicht mehr so leicht drauf kommen. Und bei der Fußball-WM sind wir ja jetzt sicher in der K.O.-Runde. Auf wen wir da treffen werden, das entscheidet sich in den nächsten Tagen. Und am Donnerstag haben wir aber erstmal noch unser letztes Gruppenspiel. Da geht's gegen Ecuador wieder um 22 Uhr los.
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1: Euch einen richtig schönen Montagmorgen. Toll, dass ihr mit dabei seid. Schönen guten Morgen.
2: Und wir bringen euch sehr, sehr gerne rein in die neue Woche gleich mit einem Mega-80er. Kenny Loggins ist auf dem Weg mit Footloose, davor Tasman Archer und Sleeping Satellite.
1: Sarah und Till für euch hier. Guten Morgen.
2: Schönen guten Morgen.

0: Riesennummer von Kenny Loggins. Footloose.
1: Einen schönen Start in den Montagmorgen. Ihr hört die Feel Good Morgen Show bei Nostalgie, nur die größten Songs.
0: Und wir können uns vorstellen, ihr seid im Büro angekommen, der Rechner ist hochgefahren und wenn der Chef oder die Chefin gerade nicht guckt, tut euch mal selber einen Gefallen, macht mal YouTube auf und gebt da mal ein Billy Joel, Lion Sleeps Tonight, Jimmy Fallon. Da kommt ihr auf folgendes Video. Das ist so großartig, was die beiden machen. Die haben ja diese Maschine, mit denen man halt eben einfach diese Sampler aufnehmen kann. Ne? Also Jimmy Fallon, ja einer der ganz großen Talkmaster in den Staaten, und Billy Joel war vor ein paar Jahren da zu Gast und die beiden haben das einfach mal ausprobiert und haben das alles zusammen eingesungen. Das macht so viel Spaß, das zu schauen. Und warum erzählen wir euch das? Na ganz klar, weil wir den Klassiker, das Original jetzt für euch spielen. Hier sind Tight Fit, The Lion Sleeps Tonight. Hier in der Feel Good Morgen Show bei Nostalgie. Nur die größten Songs.
1: Guten Morgen.
0: Morgen.

0: Guten Morgen.
1: Um 9.17 Uhr.
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1: Neue Woche, neues Glück. Die Glücksternzeichen des Tages für den Montag. Die Skorpione haben es reingeschafft. Ihr trefft heute genau den richtigen Ton. Ein Gespräch entwickelt sich für euch sehr erfolgreich und das sogar erfolgreicher, als ihr erwartet habt. Die Jungfrauen, die haben heute so einen kleinen Glücksgriff. Ihr entscheidet euch ganz spontan für etwas und liegt damit goldrichtig. Also gerne aufs Bauchgefühl hören, liebe Jungfrauen. Die Wassermänner spüren heute eine ganz kreative Welle. Ideen, die kommen fast wie von selbst zu euch. Nutzt diese kreative Phase. Und die Stiere fühlen sich heute ganz besonders wohl in ihrer Haut. Dieses Selbstvertrauen wirkt fast so ein bisschen ansteckend. Und immer dran denken, Glück beginnt oft mit einem Gefühl, genau am richtigen Platz zu sein. Einen schönen Montag hier bei Nostalgie, nur die Größten.

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1: Um 9:53. Guten Morgen.
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0: Heute ist Montag, der 22. Juni.
1: Und wenn ihr heute Geburtstag habt, dann herzlichen Glückwunsch von uns von Nostalgie. Und das Tolle ist, ihr teilt euren Geburtstag mit ganz vielen Prominenten.
0: Und zwar sind das Leute, die uns auf ganz unterschiedliche Art und Weise einfach immer wieder eine tolle Zeit bescheren. Sie zum Beispiel ist 21 Mal für den Oscar nominiert worden, 3-mal hat sie ihn gewonnen. Sie ist für viele die beste Schauspielerin aller Zeiten. Sie hat gespielt in Jenseits von Afrika, Die Brücken am Fluss, Der Teufel trägt Prada, Mamma Mia, Kramer gegen Kramer und so weiter und so fort. Heute wird sie 77. Die Rede ist natürlich von der großartigen Meryl Streep. Er ist der Erfinder von Robert Langdon. Sakrileg, Illuminati, Inferno und noch viele, viele mehr. Ich habe seine Bücher wirklich verschlungen. Dan Brown, einer der erfolgreichsten Thriller-Autoren aller Zeiten, wird heute 62 Jahre alt. Und dann sagen wir noch Happy Birthday zu einem absoluten Nostalgie-Megastar. Jimmy Somerville, eine der ganz großen Stimmen der 80er, feiert heute seinen 65. Geburtstag. Und wenn auch ihr heute Ehrentag habt, toll, dass ihr bei uns seid. Herzlichen Glückwunsch.
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0: Es ist 20 vor 10. Guten Morgen.
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0: Das sind so ein bisschen wie die Könige des Eurodance. Rednecks, Band aus Schweden mit Wish You Were Here, und Rednecks unfassbar erfolgreich in den 90er Jahren. Die haben über 10 Millionen Platten verkauft. Und apropos Eurodance, da haben wir ja einen kompletten Stream für euch.
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0: 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Und aus dem haben wir jetzt die wunderbare Belinda Carlisle. Hier ist Heaven is a Place on Earth in der Feelgood-Morgen-Show bei Nostalgie. Nur die größten Songs. Euch einen schönen guten Morgen.
1: Guten Morgen.

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1: Wir starten gemeinsam rein in den Montagvormittag. Schön, dass ihr dabei seid. Ich bin Sarah. Ihr hört Nostalgie, nur die größten Songs. Wir spielen mehr 80er und die besten 90er. Na klar, auch in der kommenden Viertelstunde wieder der Beweis. Gleich eine Riesennummer von Simply Red aus den 90ern. Die frühen 90er, Something Got Me Started. Davor Reibeisenstimme Bonnie Tyler aus dem großartigen Soundtrack zum Film Footloose aus den 80ern. Holding Out for a Hero.

Grandiose Nummer von Michael Jackson, Dirty Diana. Ja, der King of Pop bringt euch gerne rein in euren Montagvormittag hier bei Nostalgie. Nur die größten Songs. Und wir kommen jetzt zu einem Alternative-Rock-Song aus den 90ern. Der hat sogar im Jahr 1994 einen Grammy gewonnen. Als bester Rock-Song absolut zu Recht, wie ich finde. Hier sind Soul Asylum mit Run.

0: Da ist der Sommer doch wirklich mal in Deutschland angekommen. Es bleibt weiter heiß heute und auch in den kommenden Tagen. Auch wenn hier und da einige Hitzegewitter unterwegs sind, müssen wir an solchen warmen Tagen natürlich unglaublich viel trinken. Außerdem hilft sowas wie eine Wassermelone natürlich auch, um den Wasserhaushalt unglaublich aufzustocken. Denn so eine Wassermelone besteht zu 90-92% aus Wasser. So, und jetzt kommt die gute Nachricht des Tages. Wenn ihr euch ärgert beim Aufschneiden der Wassermelone, dass dort unglaublich viele Kerne drin sind, keine Sorge, ess sie gerne mit. Denn diese kleinen Wassermelonenkerne sind ein echtes Superfood. Also die Wassermelone alleine hat ja schon unglaublich viel Kalium und Magnesium in sich, was total gut ist, wenn man in den heißen Tagen schwitzt. Aber die Kerne, die sind unfassbar gesund. Haben ganz viel Eiweiße drin, Magnesium, Eisen, Zink, ungesättigte Fettsäuren. Also gerne mitessen und dann habt ihr sowas von eine Vitaminbombe. Gerade in den heißen Tagen Wassermelone mit Wassermelonenkernen gerne essen. Und kleiner Tipp am Rande, wenn ihr noch auf die Kerne drauf beißt, können diese ganzen Vitamine noch ein bisschen besser aufgenommen werden. In diesem Sinne, guten Appetit!
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0: Aus Beverly Hills Cop mit Eddie Murphy kennen wir natürlich diesen Sound. Glenn Frey, The Heat Is On hier bei Nostalgie, nur die größten Songs. Schönen Montag, und was war das für ein WM-Wochenende? Da ist ja dem einen oder anderen nicht nur richtig heiß geworden wegen der Temperaturen, sondern auch wegen des Spiels Deutschland gegen die Elfenbeinküste. Es war ja ganz schön knapp, also das hätte man fast nicht gedacht. Dennis Undaf sei Dank in der letzten Minute wirklich nur das 2:1 geschossen. Und wir, mein Mann und ich, haben es natürlich auch mit unserem 7-jährigen Sohn geschaut. Der hat es allerdings nicht ganz bis zum Ende geschafft.
1: Ich habe das 1:0 gesehen, aber wie Deutschland gewonnen hat, habe ich noch nicht gesehen, weil ich dann allein geschlafen war. Dann habe ich die Zusammenfassung geguckt und da habe ich gesehen, dass Deutschland gewonnen hat. Das fand ich cool.
0: Da war der Jubel natürlich riesengroß, nicht nur bei uns zu Hause, sondern auch bei allen anderen. Damit ist Deutschland jetzt Gruppenerste und am Donnerstag drücken wir natürlich wieder ganz kräftig die Daumen. Na klar, da geht's auch wieder später Anpfiff, 22 Uhr Deutschland gegen Ecuador, aber das sollte ja hoffentlich zu machen sein. Also schon mal die Fanschminke rausholen und das Trikot nochmal überbügeln. Jetzt kommt gut rein in diesen Montagvormittag. Hier bei Nostalgie nur die größten Songs. Wir spielen mehr 80er und die besten 90er. Gleich aus den 90ern richtig guter Sound von No Mercy, Where Do You Go. Davor geht's in die 80er zu Culture Club. Do You Really Want to Hurt Me? Ich bin Sarah.

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2: Toll, dass ihr bei uns seid. Der Vormittag hier bei Nostalgie, nur die größten Songs. Ich bin Sarah. Wir spielen mehr 80er und die besten 90er. Und da gibt es gleich einen riesen 80er. Vor allem so ein bisschen nach dem Motto, was lange währt, wird gut. Denn Cliff Richard wollte ihn nicht. Donna Summer hat ihn auch nicht aufgenommen. Dann landete dieser großartige Song bei Tina Turner auf dem Tisch und wurde die einzige Nummer 1 in den USA für Tina Turner. Gleich What's Love Got To Do With It. Davor großartiger Sound aus den 90ern. Sagt schon mal den Kolleginnen und Kollegen Bescheid, dass der jetzt laut gedreht wird. Casey and JoJo mit All My Life.

Was eine großartige Nummer von Billy Ocean, When the Going Gets Tough, the Tough Get Going. Für euren Montagvormittag hier bei Nostalgie, nur die größten Songs kennen wir natürlich auch aus dem Soundtrack zum großartigen Abenteuerfilm Auf der Jagd nach dem Juwel vom Nil. Und jetzt geht's weiter rein in diesen Vormittag mit einer tollen Nummer von Supertramp, Robert Hutchison. Der war ja bis 1983 Sänger und Gründer der Band und hat diesen Song auf dem E-Piano damals noch in seiner Teenie-Zeit im Haus seiner Mama geschrieben. Hier ist Dreamer.

kommt eine richtig gute Nachricht für alle, die einen Hund, eine Katze oder ein anderes Haustier zu Hause haben, das vielleicht schon sehnsüchtig auf euch wartet, wenn ihr heute aus dem Büro nach Hause kommt. Denn alle Haustierbesitzerinnen und Besitzer, die gerne mal mit dem Haustier sprechen, als wäre es ein Mensch, sind unglaublich schlau. Denn das ist ein Zeichen höherer Intelligenz, hat jetzt eine ganz neue Studie herausgefunden. Denn mal ganz ehrlich, wer hat sich denn schon mal nicht bei seinem Haustier entschuldigt, wenn man aus Versehen auf die Foto getreten ist? Oder ihn freudig begrüßt, wenn man nach Hause gekommen ist? Oder tatsächlich auch gefragt, wie war denn eigentlich dein Tag, mein geliebter Vierbeiner? Ja, das ist wirklich ein ganz tolles Zeichen, denn diese Studie hat herausgefunden, dass Menschen, die mit ihrem Haustier sprechen, als wäre es ein Mensch, übrigens unter Psychologen gibt es auch einen Fachbegriff dafür, der heißt Anthropomorphismus, haben tatsächlich eine höhere Intelligenz. Denn ihr habt die Fähigkeit, nicht Menschen,

0: menschlichen Dingen auch menschliche Eigenschaften und auch Bedeutung zuzuordnen. Also macht das weiter, denn schließlich hören die Haustiere auch die Stimmlage und Emotionen, die wir in einem Satz rüberbringen. Auch wenn sie vielleicht nicht jedes Wort verstehen, wir sind uns ganz sicher, dass sie wissen, was wir meinen. Die gute Nachricht des Tages ist also, wer mit seinem Haustier spricht, als wäre es ein Mensch, ist sehr intelligent.
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Nicht zuletzt wegen dieses großartigen Kinderchors am Anfang und Ende des Songs. Eine wirkliche Hymne aus den 90ern von der Boyband überhaupt. Take That mit Never Forget. 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Und aus dem kommt jetzt Horst Geil zu euch. Ella, Ella, hier bei Nostalgie, nur die

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1: Kollegin oder der Kollege mit dem Tischventilator ist auf jeden Fall heute wieder unglaublich beliebt, denn es bleibt weiter heiß in Deutschland. Wir hoffen natürlich, dass ihr entweder in einem kühlen Großraumbüro jetzt gleich eure Mittagspause verbringt oder gönnt euch doch einfach ein Iced Coffee to go mit der Lieblingskollegin. Wir sind bei euch. Hier ist Nostalgie. Nur die größten Songs. Wir spielen mehr 80er und die besten 90er. Gleich kommt Sophie B. Hawkins aus den 90ern mit ihrem großartigen Sound As I Lay Me Down. Davor Cool and the Gang aus den 80ern mit Celebration. Ich bin Sarah.

Er ist einer der coolsten Rockstars überhaupt. Bryan Adams mit Straight From My Heart. Und diesen grandiosen Sounding könnt ihr live erleben, denn Bryan Adams kommt im Herbst auf seiner Row with the Punches Tour nach Deutschland und für einige Termine. Mit dabei zum Beispiel Rostock, Berlin, München, Nürnberg, Bremen, Hamburg und viele mehr. Tickets gibt's auch noch, also schnell sein und Bryan Adams live erleben. Jetzt geht's von den 80ern in die 90er, denn ihr hört Nostalgie. Nur die größten Songs, wir spielen mal 80er und die besten 90er. Das ist gute Laune Sound von Mike and the Mechanics mit Over My Shoulder.

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1: Das ist eine richtig gute Nachricht für alle, die ihr zu Hause mal von ganz hoch oben aus der Luft anschauen wollten, ohne in ein Flugzeug zu steigen oder Geld auszugeben. Google Earth macht es möglich, denn dort gibt es jetzt ein verstecktes Feature. Da könnt ihr einfach mal reinklicken auf earth.google.com. Da kann man einfach einen Flugsimulator kostenlos starten. Einfach auf Google Earth erkunden klicken, dann findet man unter Tools die Option Flugsimulator. So ein bisschen versteckt, und dann kann man ganz einfach mit dem Flugzeug gesteuert, entweder mit der Maus oder mit den Pfeiltasten, über sein Zuhause fliegen. Aber natürlich könnt ihr euch euer Ziel auch aussuchen und es geht vielleicht in den Urlaub. Also jetzt in der Mittagspause vielleicht so eine kleine gedankliche Auszeit. Ihr fliegt einfach dahin, wo ihr wollt, zumindest im Kopf. Und das Tolle ist, es ist wirklich auch was für Anfängerinnen und Anfänger. Da braucht man jetzt keine Vorkenntnisse und vielleicht wird euer Berufswunsch Pilot oder Pilotin dann im Kleinen doch noch wahr. Google Earth macht's möglich. Ganz viel Spaß beim Ausprobieren.
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0: The Bad Name, hier bei Nostalgino, die größten Songs. Schönen Montagmittag. Und was war das für ein heißes WM-Wochenende? Wir kamen ja nicht nur ins Schwitzen wegen der Temperaturen, sondern auch wegen des Spiels am Samstagabend, 22 Uhr. Deutschland gegen die Elfenbeinküste. Meine Güte, das war aber auch ganz schön knapp. Hätte man nicht gedacht, aber Dennis Undav dann wirklich nochmal richtig vorgelegt. In der letzten Minute noch das 2:1 geschossen. Und na klar, wir haben es natürlich auch geschaut. Selbst unser 7-jähriger Sohn wollte gerne bis zum Ende mit dabei sein. Der ist total im WM-Fieber. Ganz hat das dann aber doch nicht geschafft.
1: Ich habe das 1:0 gesehen, aber wie Deutschland gewonnen hat, habe ich noch nicht gesehen, weil ich dann eingeschlafen war. Dann habe ich die Zusammenfassung geguckt und da habe ich gesehen, dass Deutschland gewonnen hat. Das fand ich cool.
0: Ja, da hat er sich den nächsten Tag so richtig gefreut. Naja, so ist es halt. 22 Uhr auch der nächste Anstoß dann am Donnerstag. Die deutsche Nationalmannschaft gegen Ecuador. Das wird wieder ein später Anpfiff. Sagen wir es mal so, ist nicht ganz so eine kinderfreundliche WM. Aber immerhin läuft es für die Deutschen aktuell ziemlich gut. Das sollte ja hoffentlich am Donnerstag dann auch zu schaffen sein. Wir drücken alle die Daumen und jetzt einen ganz tollen Montagmittag hier bei Nostalgie. Erstmal mit ruhigen Tönen so ein bisschen zum Runterkommen. Aus dem Soundtrack zu Ein Offizier und Gentleman, das Traumduo der 80er Jahre. Jennifer Warnes zusammen mit Joe Cocker. Up Where We Belong.

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3: Haben wir ja einiges vor in der kommenden halben Stunde musikalisch. 13 Uhr, ihr hört Nostalgie, nur die größten Songs, denn da sind einige großartige Songs mit dabei. Markus mit Ich will Spaß kommt in der kommenden halben Stunde. Dolly Parton mit dabei, auch Whitney Houston, die kommt schon gleich aus den 80ern mit I Wanna Dance with Somebody davor. Der großartige Fantasy Remix von Mariah Carey zusammen mit ODB aus den 90ern, denn wir spielen mehr 80er und die besten 90er. Ich bin Sarah, kommt gut rein nach der Mittagspause.

Was viele ja gar nicht wissen, dass Bruce Willis neben seiner Schauspielkarriere auch als Sänger unterwegs war. Unter anderem mit diesem Sound hier aus dem Jahr 1987, Under the Boardwalk von Bruce Willis.

Sommersound. Und den könnt ihr zum Beispiel auch mit in den Garten, an den See oder auch in den Feierabend nehmen mit unserer Nostalgie-App oder auf nostalgie-radio.de, denn da haben wir den Sommerstream für euch vorbereitet. 24/7 Sommermusik, wie auch jetzt hier bei uns, für euren Montag Mittag. Bob Marley and the Wailers, Sun

0: Wer heute nach Feierabend nochmal schnell zu IKEA muss, um vielleicht ein neues Regal zu kaufen oder seien es auch nur die Duftkerzen, gebt zu, das habt ihr alle schon mal gemacht. Klar, der kann natürlich später einfach mal ganz schnell im Möbelhaus vorbeischauen. Wer jetzt aber einen Hund als Haustier hat, musste den bisher draußen anbinden oder auch mit der anderen Person im Auto warten lassen, was natürlich bei diesen absolut heißen Temperaturen gar keine Option ist. Deswegen kommt heute die gute Nachricht des Tages von IKEA, denn ab sofort dürfen Hunde mit in das Einrichtungshaus genommen werden. Das ist natürlich eine super tolle Nachricht für alle Hundebesitzer. Es gibt aber so ein paar Regeln, an die man sich halten sollte. Die Hunde, die müssen unbedingt an der kurzen Leine geführt werden oder in eine Hundetasche, eine Hundebox oder auch in einen Hunderucksack gepackt werden. Ganz klar, warum? Damit natürlich auch die Menschen, die zum Beispiel Angst vor Hunden haben oder damit nicht so viel anfangen können, dass die nicht gestört werden. Und ich glaube, wenn wir uns alle an diese Regeln halten, dann kann das eine wirklich ganz tolle Sache für alle sein, denn Hunde gehören schließlich auch mit zur Familie.
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Im Mai ist diese Frau einfach 80 Jahre alt geworden. Cher mit Strong Enough hier bei Nostalgie. Nur die größten Songs. Eine großartige Stimme und auch total schlagfertig. Ihre Mama hat sie ja mal gefragt, wann sie sich denn jetzt endlich mal einen reichen Mann angelt. Ihre Antwort darauf war: Mama, ich bin ein reicher Mann. Selbst ist die Frau. Und natürlich unverzichtbar hier bei uns in der Nostalgie-Playlist. Und gegen das kleine Mittagstief hilft natürlich auch nicht der vierte Kaffee, sondern die richtige Musik. Und die kommt jetzt vom King of Pop aus den 80ern. Hier ist Michael Jackson mit Bad. Ich bin Sarah.

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2: Hallo, es ist 14 Uhr, hier ist Nostalgie am Nachmittag. Peter Mack, mein Name, ich begleite euch durch diesen Nachmittag. Reporterfrage höre ich gerade, was denn?
3: Ist es gerade eine ideale Rolle für dich oder steigen auch die Ansprüche?
2: Och du, beides, aber hauptsächlich sind es die hohen Ansprüche, nur die größten Songs hier weiterhin zu spielen. Mache ich auch Irene Cara, Fame, Phil Collins, Dance into the Light und es kommt Summer Music von UB40, Kingston Town. Herzlich willkommen.

UB40 Kingston Town. Wie ist das Wetter eigentlich in Kingston Town? Ich habe gerade mal nachgeguckt. Die haben heute um die 32 Grad. Na, da war es bei uns wärmer am vergangenen Wochenende. Wann hast du das schon mal, dass es bei uns heißer in Deutschland ist als in der Karibik? Na, bitteschön, im Sommer hast du das manchmal. Nostalgie, nur die größten Songs mit Papa Don't Preach Madonna gleich nach U2. 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

0: So, Good News heute für die vielen Rolling Stones Fans in Deutschland. Die haben sowieso schon erhöhten Blutdruck, weil in wenigen Wochen am 10. Juli ja das neue Stones Album Foreign Tongues erscheinen wird. Nun teilen die Stones mit, dass es am Vorabend der Veröffentlichung, also schon am Abend des 9. Juli, Pre-Listening-Partys in den Großstädten in Deutschland geben wird. Also in Hamburg, in Köln, in Berlin und in München. Anmelden kann man sich dafür, wenn man sich den deutschen Newsletter, den offiziellen der Rolling Stones angelt, also sich dafür anmeldet, darüber gibt's die Tickets. Naja, dann hast du eben die Vorzüge, dass du schon an diesem Donnerstagabend, 9.7., das Album vorab hören kannst. Du kannst es ab 22 Uhr dann kaufen und es gibt noch ein Bonbon. Das Album gibt's dann in der Vinylfassung, also als große LP zu kaufen, in einer weltweit exklusiven Vinylfarbe. Nach allem, was ich höre, soll das ein besonders schönes Blau sein. Für die Stones-Fans in Hamburg, in Köln und in München gilt, du musst dir exklusiv deinen Platz dort sichern für die Pre-Listening-Party. In Berlin wird gelten, wer zuerst kommt, mal zuerst, heißt, wer zuerst kommt, der kriegt dann auch die besten Plätze. Das große Happening für die Stones-Fans steht bevor.
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0: Du kannst Menschen immer wieder damit überraschen, dass du ihnen erzählst, dieser Song Chain Reaction von Diana Ross wurde geschrieben von den Bee Gees, die da auch im Hintergrund mitgesungen haben. Das habe ich neulich mal im Freundeskreis erzählt.
1: Und damit haben sie bestimmt stundenlang amüsiert, weil sich Leute ihren Alters öfter mal was einbilden.
0: Lass mich doch in Ruhe, dann erzähle ich eben nichts mehr. Nostalgie, nur die größten Songs. Patrick Swayze, She's Like the Wind. Dir gebe ich gleich Leute ihren Alters.

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1: Hallo um 15 Uhr, Peter Mack, mein Name. Nostalgie hört ihr nur die größten Songs mit einer wunderbaren Zusammenarbeit jetzt von den Humpe-Schwestern, also Annette und Inga Humpe und Udo Lindenberg. Die haben zusammen nämlich den Song geschrieben, Ein Herz kann man nicht reparieren. Von vorne bis hinten eine echt schöne Geschichte. An dieser Stelle übrigens gute Besserung, lieber Udo. Udo nimmt sich momentan eine gesundheitliche Auszeit, Magenschleimhautentzündung und so ekliges Zeug, aber da kommt der Udo drüber weg. Also alles Gute von dieser Stelle und euch viel Spaß mit dem Herz, das man am Ende doch reparieren kann.

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Und jedes Mal falle ich auf die Knie, wenn ich diesen Song höre. Vor Freude und vor Bewunderung natürlich. Nostalgie, nur die größten Songs hier. Es gibt immer wieder mal Hits, bei denen kommt der Titel des Songs kein einziges Mal im Text des Songs vor. So ein Beispiel ist das hier, The Logical Song, Supertramp.

0: So wie es momentan aussieht, wird König Charles III. Von England im nächsten Monat seine Enkelkinder sehen, die er seit 4 Jahren nicht gesehen hat. Es sind die Kinder von Harry und Meghan. Ihr kennt den Zwist im britischen Königshaus zwischen Harry und William und erst recht mit dem König. Und dieser Zwist hat dazu geführt, dass eben der König seine Enkel Lilibet und Archie 5 und 7 Jahre alt so lange nicht gesehen hat. Jetzt hat Harry ja die sogenannten Invictus Games ins Leben gerufen. Das ist eine Riesensportveranstaltung für verletzte Soldatinnen und Soldaten. Auch die sollen sich sportlich messen. Diese Invictus Games werden nächstes Jahr in England in Birmingham stattfinden. Und zu deren Vorbereitung kommt Harry jetzt eben nach England. Und nach allem, was man hört, wird er seine Enkelkinder mitbringen. Das freut mich sehr für König Charles, dass er mal seine kleinen Mäuse da wieder sieht. Weil jetzt mal ganz unabhängig davon, ob einer König ist oder nicht, es gehört sich schon, dass die Enkel mal mit ihrem Opa zusammensitzen und Spaß haben. Das könnte nächsten Monat passieren.
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Nostalgie, nur die größten Songs, mehr 80er und die besten 90er. Hallo, schönen Montagnachmittag. Boah, heute Abend kommt ein richtiges Kracherspiel bei der WM. Und das auch noch im Free-TV im Ersten. Argentinien spielt gegen Österreich. Und dann auch noch zu zuschauerfreundlicher Zeit. Das beginnt schon um 19 Uhr. Beide haben ihr erstes Spiel gewonnen. Also das wird geil heute Abend in My Imagination.

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1: Nostalgie. 16 Uhr, hier hört ihr lauter Dinge, die euch gute Laune machen. Das zum Beispiel.
2: Guter Ball, scharfer Ball, flanker Ball, Fahne bleibt unten. Und der Treffer zählt. Und das.
1: Ja, schon mal gut. Aber auch die Pointer Sisters, die passen zum Thema. I'm so excited and I just can't hide it. Peter Mack, mein Name. Nostalgie, nur die größten Songs hier.

0: Ja, und so flutscht der Nachmittag nur so dahin mit Bruce Springsteen, alter Flutscher, Hungry Heart, hier ist Nostalgie, nur die größten Songs. Are you ready for Charles and Eddie?
1: Natürlich!
0: Das passt.

0: Ich finde, die beste Nachricht des Tages kommt heute aus Afrika. Dort hat man es geschafft, dass 50 Millionen Menschen, die bisher ohne Strom leben mussten, das jetzt nicht mehr müssen. Und das hat man innerhalb von nur 2 Jahren hinbekommen. Vor 2 Jahren hat sich so ein Projekt gegründet, das nennt sich Mission 300. Und die haben alles dafür getan, dass die Menschen in den armen Ländern, in Äthiopien, in Nigeria, in Tansania, endlich Zugang zu Strom bekommen. Dass das in einer so atemberaubenden Geschwindigkeit geklappt hat, ist eine Wahnsinnsleistung. Natürlich sind die Arbeiten damit noch nicht abgeschlossen. Es gibt noch genügend Menschen, die noch keinen Strom haben. Aber es sind schon mal 50 Millionen weniger.
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0: Es ist und bleibt grandioser Rock'n'Roll aus Schweden. Europe, the final countdown. Ihr hört Nostalgie, nur die größten Songs.
1: Kann man das eigentlich alles gerade schon in Worte fassen, was da passiert?
0: Ja, schwierig, aber ich versuch's mal. Jetzt passieren S-Word und Don't Turn Around. Mach's Fenster auf, lass den Sommer rein.

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5: So, der freundliche Musikansager muss euch doch mal sagen, was jetzt kommt, damit ihr wisst, dass die Stimmung aufrechterhalten bleibt. Bleibt sie. Marky Mark and the Funky Bunch mit Good Vibrations kommen und Paula Abdul mit Straight Up. Siehst du? Nostalgie, nur die größten Songs, stimmt immer. Ich bin Peter.
6: Peter!
5: Richtig, ihr kennt mich ja.
6: Ich glaube nicht.
5: Ja, ich bin ja jeden Nachmittag hier.
6: Nein.
5: Doch, wirklich.
6: Da klingelt bei mir nichts.
5: Gut, dann nichts. Reicht doch, wenn ihr Marky Mark und Paula Abdul kennt.

0: Song von Iggy Pop aus den 70ern, das China Girl. Aber erst Anfang der 80er ist das Ding eben weltweit zu einem Hit geworden, weil es David Bowie so gut gemacht hat. Ja, der hat überhaupt alles gut gemacht. Nostalgie hört ihr, nur die größten Songs. Raterunde des Tages jetzt. Es geht ans Klavier, denn der Klavierspieler in der hinteren Ecke des Studios ist da.
1: Ja, hallo.
0: Ja, das ist meine schwungvolle Begrüßung. Hallo. Welchen Song wird er spielen? Ich weiß es selbst auch nicht. Lasst uns versuchen, draufzukommen. Irgendeiner von uns wird schneller sein und den Song schneller erkennen. Jetzt bist du dran. Ich bin gespannt, was kommt. Oh, das kenne ich. Du kannst hier aufhören. Dankeschön. Ich weiß das auch, weil es einen aktuellen Hit gibt, der Baby Goodbye heißt von Alle Farben, glaube ich. Aber das Original ist von Frankie Valli und heißt December. Lass mich doch ausreden. Ich drück schon mal den Knopf hier. Er heißt December 1963. Oh, what a night. Es wird ja wohl noch Zeit sein, diesen Titel in voller Länge auszusprechen. Das ist ein Song, der gut in den Sommer passt. Da freue ich mich drüber. Sehr gut. Nostalgie mit Frankie Valli and the Four Seasons. Oh,

0: Eine tolle Nachricht heute für die vielen Rolling Stones Fans in Deutschland. Die sind sowieso schon sehr nervös, weil das neue Album ja in Kürze erscheinen wird. Offizieller VÖ-Termin ist der 10.7. Nun teilen die Stones mit, dass es in Deutschland 4 große Pre-Listening-Partys geben wird. Also schon am Abend vor der Veröffentlichung, das wird dann der 9. Juli sein, ist das Album für die Fans zu hören. An die Tickets für diese Pre-Listening-Veranstaltungen, die stattfinden werden in München, Hamburg, Köln und Berlin, kommst du nur ran, wenn du dich für den offiziellen deutschen Newsletter der Rolling Stones anmeldest. Aber gut, das kostet ja nichts, das kann ja jeder machen. Die Tickets kosten dann ein wenig was, aber wer sich die eben sichert, der ist bei der Pre-Listening-Party dabei, kann schon am Abend ab 22 Uhr das neue Album kaufen und als besonderes Goodie wird es das Album auch als Vinyl-Version, also als LP geben, in einer weltweit exklusiven Vinylpressung. Eine besondere Farbe, nach allem, was ich höre, soll es so ein Meeresblau sein. Also wer bei so einem Happening mal dabei sein will, Stones-Fans wollen es sowieso, holt euch diesen offiziellen deutschen Rolling Stones Newsletter und nehmt teil an der Pre-Listening-Party und schnappt euch ein besonderes Exemplar des neuen Albums Foreign Tongues.
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Also weißt du, Marie Fredriksson hatte schon eine Stimme, die du fast als zeitlos bezeichnen musst. Ist immer wieder gut und hörst du immer wieder gern. Roxette bei Nostalgie. Nur die größten Songs. Jetzt was Männliches.

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1: Nostalgie, nur die größten Songs, immer wieder die großen Klassiker, auch von Depeche Mode hier in diesem Programm, gehört sich ja auch gefälligst so. Enjoy the Silence kommt gleich, vorher Rock'n'Roll, Doctor and the Medics und Spirit in the Sky. Damit euch einen guten Montagabend. Peter Mack, mein Name, hallo.

0: Your Kiss is on my list. Ich glaube, in der endlosen Liste der Love Songs ist das mit die schönste Textzeile, die ich kenne. Dein Kuss ist auf der Liste der schönsten Dinge in meinem Leben. Ich meine, wie viel romantischer kannst du denn überhaupt sein? Dankeschön, Daryl Hall und John Oates. Hier ist Nostalgie, nur die größten Songs. In den nächsten Minuten Steve Winwood, Valerie, die Beatles mit Let It Be und Meredith Brooks, bitteschön, nicht zu vergessen.
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nächsten Monat, im Juni, wird Harry wieder nach England zurückkehren für einen kurzen Besuch. Also der Sohn von König Charles. Ihr kennt das Zerwürfnis zwischen Harry und im Grunde dem gesamten Königshaus. Aber es gibt einen Grund, warum Harry wieder nach England kommt. Er hat ja die sogenannten Invictus Games ins Leben gerufen. Die sportlichen Wettbewerbe für versehrte Soldatinnen und Soldaten. Die werden im nächsten Jahr in England in Birmingham stattfinden. Das braucht eine Menge Vorbereitung. Deshalb kommt eben Harry nach Großbritannien. So, und das Beste daran, nach allem, was man hört, wird er seine Enkelkinder mitbringen. Seine 5-jährige

0: Tochter Lilibet und seinen 7-jährigen Sohn Archie. Das wird König Charles III. Besonders freuen, denn der hat seine beiden Enkel seit mittlerweile 4 Jahren nicht gesehen. Da sind Harry und Meghan nach Amerika ausgewandert. Jetzt eben die Rückreise und eben es soll ein Zusammentreffen geben. Ob es zwischen William und Harry stattfinden wird, weiß man nicht. Aber Opa sieht wohl seine Enkelkinder wieder. Unabhängig vom Königsstatus, ich finde, das sollte überall auf der Welt stattfinden, dass Opa und die Enkel mal zusammensitzen und Spaß haben. Ne?
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0: dann legt ihr euch jetzt gleich aber flach. Der Song wurde geschrieben von Peggy March, der alten Schlagersängerin aus den 60ern. Wisst ihr noch dieser Song hier?
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0: Ja.
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0: Ja, in den Himmel der Liebe. Und Peggy March hat wirklich When the Rain Begins to Fall geschrieben. Lernst doch immer wieder was Neues in Sachen Musik. Nostalgie hier, nur die größten Songs. Jetzt Genesis, That's All. Hat es auch Peggy March geschrieben?
2: Nein!
0: Ich hätte es ihr zugetraut. 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
1: Jetzt kommt die Rockband, die sich auch innerhalb der Rockszene immer wieder großen Respekt erarbeitet hat. Es sind Bon Jovi. Mit allen sind sie aufgetreten. Mit den Scorpions, mit Motley Crue, mit Ozzy Osbourne und wie die ganzen Metal-Größen alle hießen. Und alle eben haben Bon Jovi immer schon bewundert für seine Showmanship und für seine Songs. Einer kommt jetzt, In These Arms. Und Party-Music aus den 80ern auch noch. Dexys Midnight Runners, Come on Arlene. Ich bin Peter Mack und ihr hört Nostalgie. Nur die größten Songs. Guten Abend um 7.

0: Unser Hörer Günther aus Oberursel, das ist im Taunus, ganz in der Nähe von Frankfurt am Main, der hat sich bei uns gemeldet. Er möchte wissen, warum sagen wir, etwas geht vor die Hunde? Gute Frage, Günther. Ne? Das Viertel, das geht hier so langsam, aber sicher vor die Hunde, sprich, es verkommt. Warum geht das aber vor die Hunde und nicht vor die Katzen? Sind hier möglicherweise die Essensreste gemeint, die man früher einfach den Hunden in den Hof geworfen hat? Möglich. Möglich ist aber auch, dass dieser Ausdruck aus der Jägersprache kommt. Ne? Schwaches, altes oder krankes Wild konnte von der Jagdmeute, also von den Jagdhunden, nicht mehr weglaufen und wurde also von den Hunden gerissen. Wahrscheinlicher ist aber, dass dieser Ausdruck aus dem Bergbau kommt. Seit dem 16. Jahrhundert wurden offene Förderwagen, sogenannte Hunte, eingesetzt, um die Förderleistung zu erhöhen. Und wenn ein Bergmann es sich mit seinem Vorgesetzten verscherzt hatte, dann konnte er als Hundenschieber eingesetzt werden. Das Schieben bzw. Ziehen von diesen schweren Wagen war natürlich furchtbar anstrengend und galt als Strafe für schlechte Arbeit. Also wer nicht funktionierte, musste vor die Hunte gehen. Und aus Hunte wurde im Laufe der Zeit einfach Hunde.
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0: Heute hören wir eine irre Zahl aus Afrika. Dort hat man es geschafft, innerhalb von 2 Jahren für viele Menschen Strom zu organisieren, und zwar für sage und schreibe 50 Millionen Einwohner Afrikas. Das sind besonders die, die in armen Gebieten leben, in Tansania, Äthiopien, Nigeria und so weiter. Die mussten ihr Leben lang ohne Strom auskommen, aber man hat eben vor 2 Jahren ein Programm ins Leben gerufen, nennt sich Mission 300, und alleine mit diesem Programm haben jetzt diese 50 Millionen mehr Menschen Zugang zu Strom. Stellt euch mal ganz kurz ein Leben ohne Strom vor, das ist gar nicht mehr denkbar für uns. Du hast morgens keinen Kaffee, du hast nie am Tag eine warme Mahlzeit, du kannst nicht mal Wasser abkochen, elektrisches Licht und die ganzen Vorzüge. Dass 50 Millionen Menschen jetzt in Afrika auch damit leben können, ist ein Riesenfortschritt.
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Das Miau zum Feierabend, Christina Aguilera. Hier ist Nostalgie, nur die größten Songs. Ich kann gut verstehen, wenn Menschen immer wieder sagen, ich habe mir so eine schöne 80er-Jahre-Playlist auf was weiß ich wo zusammengestellt, aber ich kann sie einfach nicht mehr hören. Da kann ich euch sagen, wir stellen euch jeden Abend eine neue 80er-Playlist zusammen. Immer ab 20 Uhr, also gleich geht's los, die 80er ab 8, 4 Stunden lang bis Mitternacht nur 80er-Musik. Und es sind jeden Abend wirklich große Überraschungen dabei, die ihr komplett vergessen habt. Das ist wirklich immer eine tolle Geschichte. Und es geht gleich los. Freue mich aber, dass ich jetzt in dieser Sendung noch die Stranglers und Golden Brown habe. Guck mal.

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